0: Dit is...
1: Een beetje tijd voor Songfestival.
0: De zomereditie.
2: En die die jetzt kommen, lieve Zuschauer, die bewijzen... dass man aus einem Eurovision Song Contest Gewinnerlied noch viel, viel mehr rausholen kann. Lena Meyer-Landrut, Sie erinnern sich, mit Satellite. Und die, die jetzt kommen, die machen daraus den, ich würde wirklich sagen den, fett gedruckt und mit Ausrufezeichen dahinter, WM-Song für die WM in Südafrika 2010. Sie nennen sich Uwu Lena und das Lied heißt Schland, oh Schland. Richtig fett und hammercool.